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1: Ich bin Laura Kühne, guten Morgen. In Liechtenstein bleibt das Abtreibungsrecht politisch umstritten. Eine knappe Mehrheit des Parlaments will Schwangerschaftsabbrüche in den ersten 3 Monaten erlauben. Bisher sind sie in Liechtenstein nur in wenigen Ausnahmefällen möglich. Das letzte Wort zum Thema hat Liechtensteins Erbprinz Alois. Er hat bereits angekündigt, dass er gegen eine allfällige Lockerung des Abtreibungsrechts ein Veto einlegen will. Zehntausende Menschen haben in Spanien gegen den Umgang der Regierung mit der Situation in Ceuta demonstriert. Auch in der spanischen Exklave in Nordafrika gingen Tausende auf die Straße und forderten die Rückkehr der Migrantinnen und Migranten. Ende Juli waren innerhalb von 2 Tagen mehr als 70.000 Menschen aus Marokko nach Ceuta gekommen. Rund 5.000 sind noch dort. Der dänische Nachrichtendienst warnt vor konkreten russischen Sabotageplänen in Dänemark. Im Visier seien vor allem Unternehmen der Rüstungsindustrie, die mit der militärischen Unterstützung der Ukraine zu tun haben. Das berichtet die Zeitung Berlingske unter Berufung auf den Nachrichtendienst. Möglich seien etwa Brandanschläge. Die betroffenen Unternehmen werden aufgefordert, ihre Sicherheitsmaßnahmen zu verstärken. Die Zürcher Grasshoppers feiern den ersten Saisonsieg in der Super League. Sie bezwingen im letzten Grund St. Gallen mit 2:0. Auch der FC Luzern kann sich behaupten, sie gewinnen zu Hause gegen Vaduz mit 2:1. Der Meister Thun und Lausanne Sport trennen sich hingegen 0:0. IB führt zurzeit die Tabelle an, vor Lugano auf dem 2. und Basel auf dem 3. Zwischenplatz. Kurz und bündig können wir es heute machen. Bis zu quasi sportsommerlichen 27 Grad gibt es heute. Mit einem Haufen Sonnenschein und nur ganz, ganz wenigen Wölkchen.
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2: Ich bin Laura Kühne, guten Morgen. Zehntausende Menschen haben in Spanien gegen den Umgang der Regierung mit der Situation in Ceuta demonstriert. Auch in der spanischen Exklave in Nordafrika gingen Tausende auf die Straße und forderten die Rückkehr der Migrantinnen und Migranten. Ende Juli waren innerhalb von 2 Tagen mehr als 70.000 Menschen aus Marokko nach Ceuta gekommen. Rund 5.000 sind noch dort. In Liechtenstein bleibt das Abtreibungsrecht politisch umstritten. Eine knappe Mehrheit des Parlaments will Schwangerschaftsabbrüche in den ersten 3 Monaten erlauben. Bisher sind sie in Liechtenstein nur in wenigen Ausnahmefällen möglich. Das letzte Wort zum Thema hat Liechtensteins Erbprinz Alois. Er hat bereits angekündigt, dass er gegen eine allfällige Lockerung des Abtreibungsrechts ein Veto einlegen will. Der dänische Nachrichtendienst warnt vor konkreten russischen Sabotageplänen in Dänemark. Im Visier seien vor allem Unternehmen der Rüstungsindustrie, die mit der militärischen Unterstützung der Ukraine zu tun haben. Das berichtet die Zeitung Berlingske unter Berufung auf den Nachrichtendienst. Möglich seien etwa Brandanschläge. Die betroffenen Unternehmen werden aufgefordert, ihre Sicherheitsmaßnahmen zu verstärken. Die Zürcher Grasshoppers feiern den ersten Saisonsieg in der Super League. Sie bezwingen im Letzigrund St. Gallen mit 2:0. Auch der FC Luzern kann sich behaupten, sie gewinnen zu Hause gegen Vaduz mit 2:1. Der Meister Thun und Lausanne Sport trennen sich hingegen 0:0. IB führt zurzeit die Tabelle an, vor Lugano auf dem 2. und Basel auf dem 3. Zwischenplatz. Kurz und bündig können wir es heute machen. Bis zu quasi sportsommerlichen 27 Grad gibt es heute. Mit einem Haufen Sonnenschein und nur ganz, ganz wenigen Wölkchen.
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6: Ja, jetzt haben wir auch schon wieder den Donnerstag erreicht. Ich wünsche euch den perfekten Start in heutigen Kleinfreitag. Schön sind wir mit dem Nummer 1 Rocksender von der Schweiz unterwegs. Wir haben vieles vor, auch am heutigen Morgen, und ich hoffe, eure Ohren sind offen. Das ist eigentlich das Einzige, was wir brauchen. Die Augen können noch ein bisschen zubleiben. Viel Spass jetzt mit Bon Jovi.
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wieder mal ein grossartiger Song, Deep Purple, Hush. Und jetzt müsst ihr sehr, sehr gut aufpassen. Ja, weil ich habe eine kurze Frage euch. Welcher Rocksong bringt euch sofort dazu, ein Bier abzustellen und komplett durchzudrehen? Genau den, wenn wir nämlich am Samstag am Orgovia-Fest hören, schickt uns jetzt euren Wunschsong über die Virgin Radio Switzerland App und unser Rock-DJ steht dann in der Virgin Radio Rockbar bereit und tut dann den präsentieren. Und ich habe es schon mal gesagt, wir dürfen ein bisschen eskalieren, wir dürfen ein bisschen härter sein. Ja, und ich habe gefunden, ich habe glaube ich auch noch einen Wunsch. Raining Blood von Slayer gibt es dann von meiner Seite. Und ja, das Beste ist, unter allen, die mitmachen, verschenken wir noch Gästelistenplätze für das Orgovia-Fest. Falls es jetzt nicht klappt, es hat auch noch Tickets, weil es geht eben auch darum, dass ich am Samstag hinter der Bar stehe und ich würde mega gerne mal persönlich mit euch eins trinken. Ihr bringt den Durst, ich bringe Drinks und unser DJ bringt den geilen Rocksound. Ich glaube, da sind wir gut bedient.

0: Zwillingsbrüder, hier beim Nummer 1 Rocksender von der Schweiz, BSB Contas Virgin Radio. Ich wünsche euch einen wunderschönen kleinen Freitag. Ich habe vieles ready für euch. Unter anderem natürlich grossartige Sounds. Die Show muss weitergehen. Ja, die Toten Hosen. Das letzte Studioalbum, das uns von ihnen noch präsentiert wird. Dann gehen wir auch noch ein bisschen in die 70er Jahre, gehen ein bisschen LSD konsumieren und lassen uns treiben mit Jefferson Airplane, Somebody to Love. Aber jetzt gibt es zuerst die Band, die ich nie weiss, wie man die eigentlich ausspricht. Aber es ist Jay Giles Band, ja. Centerfold, kommen gut in die Gang und schön sind wir mit Virgin unterwegs.
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Schön, sind ihr mit Virgin Radio in meiner Wenigkeit unterwegs. Ich freue mich immer sehr, dass ihr da seid. Es ist mega gemein, aber wenn man an Nirvana denkt, dann denkt man primär eigentlich nur an Kurt Cobain und an Dave Grohl. Ja, der Kurt Cobain ist im Club 27 aufgenommen worden und der Dave Grohl hat natürlich Foo Fighters gegründet. Darum, er ist immer noch mit von der Partie. Aber was ist eigentlich mit dem Chris Novoselic passiert? Ja, das ist nämlich der Nirvana-Bassist gewesen. Und der ist eh schon immer ein bisschen im Hintergrund gestanden, aber irgendwie ist er jetzt komplett von der Bildfläche verschwunden. Aber nein, gar nicht so. Nein. Der Mössi hat sich nämlich sehr, sehr fest in der Politik engagiert. Unter anderem hat er eine dritte Partei gegründet, gehabt, Cascade Party. Weil in den USA gibt es ja eigentlich nur zwei Parteien. Wir haben Demokraten und Republikaner. Bei uns in der Schweiz ist es ein bisschen vielfältiger. Dort haben wir die Linke, die Grünen, die SVP, FDP, die Mitte, wo auch mal eine andere Partei war und so weiter und so fort. Aber eben in den USA ist das ja relativ speziell. Und in den USA kommt es auch immer wieder vor, dass so ein bisschen bei den Wahlen ein bisschen komische Sachen passieren. Und darum hat er sich dann auch für eine Reform im Wahlsystem eingesetzt und hat die Organisation gegründet, Fair Vote. Also ihr seht, der Mösschen ist politisch engagiert, aber natürlich auch noch nach wie vor in diversen Bands als Bassist. Nur sind halt diese Bands nicht so mega bekannt. Jetzt gibt es diese Band, wo man definitiv den Mösschen Novoselic am Bass liebt, Nirvana.

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3: Ich bin Laura Kühne. Guten Morgen. Chronisch kranke Menschen in der Schweiz brauchen seit kurzem immer wieder neue ärztliche Verordnungen. Vor einer Behandlung müssen sie grundsätzlich wieder ihren Hausarzt konsultieren, berichtet der Walliser Bote. Bisher genügte teilweise eine einmalige Verordnung. Begründet wird dies mit der Änderung der gesetzlichen Vorgaben. Das Bundesamt für Gesundheit duldet die bisherige Praxis nämlich nicht mehr. Im Fall der Sprengstoffdrohne von Leipzig prüft Italien die Einreise eines Tatverdächtigen. Laut NDR und Süddeutscher Zeitung hat das deutsche Bundeskriminalamt zwei Verdächtige mit Verbindungen nach Russland identifiziert. Einer von ihnen soll mit einem italienischen Touristenvisum in den Schengen-Raum eingereist sein. Italiens Außenminister Antonio Tajani kündigte entsprechende Untersuchungen an. In Liechtenstein bleibt das Abtreibungsrecht politisch umstritten. Eine knappe Mehrheit des Parlaments will Schwangerschaftsabbrüche in den ersten 3 Monaten erlauben. Bisher sind sie in Liechtenstein nur in wenigen Ausnahmefällen möglich. Das letzte Wort zum Thema hat Liechtensteins Erbprinz Alois. Er hat bereits angekündigt, dass er gegen eine allfällige Lockerung des Abtreibungsrechts ein Veto einlegen will. Die Zürcher Grasshoppers feiern den ersten Saisonsieg in der Super League. Sie bezwingen im letzten Rund St. Gallen mit 2:0. Auch der FC Luzern kann sich behaupten, sie gewinnen zu Hause gegen Vaduz mit 2:1. Der Meister Thun und Lausanne Sport trennen sich hingegen 0:0. IB führt zurzeit die Tabelle an, vor Lugano auf dem 2. und Basel auf dem 3. Zwischenplatz. Kurz und bündig können wir es heute machen. Bis zu quasi sportsummerlichen 27 Grad gibt es heute. Mit einem Haufen Sonnenschein und nur ganz, ganz wenigen Wölkchen.
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5: Wunderschönen guten Morgen. Wir haben auch schon wieder den Donnerstag erreicht. 2 Minuten ab 7 haben wir. Rebel Yell, Billy Idol ist ready für euch. Kommt gut in heutigen Morgen.
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nicht zu weit wegdriftet und kommen wieder zurück. Hallihallo miteinander, wunderschönen guten Morgen. Das ist Virgin Radio und lustigerweise ist dieser Song extrem unter Zeitdruck geschrieben worden in einem Pub. Und Ernie Scott hat mal verraten, dass eigentlich hätte es noch einen dritten Vers geben sollen. Den haben sie dann aber vergessen, haben gesagt, sie würden ihn noch ergänzen, aber der Song ist eigentlich zu kurz. Und eigentlich fehlerhaft. Aber ich wünsche euch viel Spass mit Fox on the Run. Für Sweet.

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Ja, dabei sagen wir immer Heavy Metal oder auch Rock. Ist die Musik vom Teufel, dabei laut Kiss, ist der Gott dafür verantwortlich? Nehmen wir raus. Ich wünsche euch einen wunderschönen guten Morgen. 22 Minuten ab 7 Uhr haben wir. 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

0: Klingeling, Depeche Mode, da beim Nummer 1 Rocksender von der Schweiz, besser bekannt als Virgin Radio. Und jetzt habe ich mir fast meinen Finger abgeklopft. Kennt ihr das, wenn ihr eure Hände auf der Lehne habt und der Tisch so eine blöde Höhe hat und ihr dann mit der Lehne so quasi die Finger einklemmen zwischen Tisch und Lehne? Das ist mir jetzt gerade passiert. Ich glaube, wir müssen amputieren. Darum hilft nur noch etwas für die gute Laune wieder und das Schmerzen vergönnt. Guten Sound! If today was your last day, Nickelback, direkt aus Kanada. Dann wird es noch ein bisschen punkiger, die Clash. London Calling. Aber jetzt würde ich sagen, gibt es Frauenpower. In meinen Augen, neben der Amy, eine der besten Künstlerinnen überhaupt, Alanis Morissette, You Are No, und das Album aus dem Jahr 1996, Jagged Little Pill, gehört sowieso zu einem der besten Alben überhaupt. Ganz viel Spass.
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So, es ist Zeit, mit den Tränen wieder wegwischen. Es ist fertig, brüllt. Da mit Aerosmith bei Virgin Radio. 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Es ist eure letzte Chance, ja, für Gästelistenplätze am Argovia Fest. Und zwar geht es darum, wir von Virgin Radio haben dort eine Virgin Radio Rock Bar. Ja? Und es gibt nicht nur geile Drinks, nein, es gibt einen geilen Sound und ich hüpfe dort auch noch durch die Gegend. Also, wir können endlich mal uns treffen, miteinander schwätzeln, Eis trinken und einfach eine gute Zeit haben. Und wenn ihr gerne vorbeikommt, ja, ich könnt natürlich Billett kaufen, die haben wir nach wie vor. Oder eben, ich mache es ganz, ganz simpel. Ihr klickt euch rein via unserer Virgin Radio Switzerland App und schickt uns den Song, wo ihr findet, hey, den müssen wir unbedingt von unserem Rock-DJ hören. Also wir haben natürlich noch einen Rock-DJ am Start, ja, und der spielt dann eure Songs. Und ich bin ja der Meinung, es kann auch mal ein bisschen härter zu und her gehen. Also ihr dürft wählen, was ihr wollt. Jetzt wird es ein bisschen poppiger aus den 80er Jahren. Kenny Loggins mit Footloose und eben gebt jetzt noch euren Song ab, weil es ist die letzte Möglichkeit. Heute Anmeldeschluss.

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3: Ich bin Laura Kühne, guten Morgen. 8 Monate nach der Brandkatastrophe von Gromontana werden noch 10 Verletzte in Rehabilitationskliniken der SUVA behandelt. Insgesamt haben die Kliniken in Sitten und Belikon seit Januar 42 Betroffene aufgenommen. Laut der SUVA benötigen besonders Patientinnen und Patienten, die erst später in die Rehabilitation kamen, intensive Unterstützung. Ziel sei, ihnen wieder ein möglichst selbstständiges Leben zu ermöglichen. Chronisch kranke Menschen in der Schweiz brauchen seit kurzem immer wieder neue ärztliche Verordnungen. Vor einer Behandlung müssen sie grundsätzlich wieder ihren Hausarzt konsultieren, berichtet der Walliser Bote. Bisher genügte teilweise eine einmalige Verordnung. Begründet wird dies mit der Änderung der gesetzlichen Vorgaben. Das Bundesamt für Gesundheit duldet die bisherige Praxis nämlich nicht mehr. Im Fall der Sprengstoffdrohne von Leipzig prüft Italien die Einreise eines Tatverdächtigen. Laut NDR und Süddeutscher Zeitung hat das deutsche Bundeskriminalamt zwei Verdächtige mit Verbindungen nach Russland identifiziert. Einer von ihnen soll mit einem italienischen Touristenvisum in den Schengen-Raum eingereist sein. Italiens Außenminister Antonio Tajani kündigte entsprechende Untersuchungen an. Venezuela hat mit mehreren Ölkonzernen neue Abkommen geschlossen. Unter anderem der US-Konzern Chevron und der italienische Energiekonzern Eni wollen ihre Aktivitäten in Venezuela ausbauen. US-Energieminister Chris Wright bezeichnete die Vereinbarungen als historisch. Die geschäftsführende Präsidentin sprach bei der Unterzeichnung von der Wiedergeburt Venezuelas. Das Land verfügt über die größten Ölreserven der Welt.
4: Kurz und bündig können wir es heute machen. Bis zu quasi sparsommerlichen 27 Grad gibt es heute. Mit einem Haufen Sonnenschein und nur ganz, ganz wenigen Wölkli.
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6: Schön, sind wir mit Virgin Radio und meiner Wenigkeit unterwegs. Ich wünsche euch einen guten Morgen. Wir legen los, Offspring. Schön, bis euch.

ein schöner Song. Peter Gabriel, Salisbury Hill. Wunderschönen guten Morgen wünsche ich euch. Und ja, im Zweiten Weltkrieg hat es amix so komische Zeichen am Himmel gegeben. Also Leuchterscheinungen, unbekannte Flugobjekte und noch vieles, vieles mehr. Heutzutage tun das Fachleute als Kugelblitz bezeichnen oder auch optische Täuschungen. Und es hat extra ausgebildete Piloten gegeben im Zweiten Weltkrieg, die die UFOs am Himmel dokumentiert haben. Und wie haben die geheissen? Foo Fighters. Genau. Und darum gibt es jetzt für euch Waiting on a War. Und Dave hat immer gefunden, eigentlich sei Foo Fighters ein bisschen ein doofer Name. Ich liebe die Band, aber ich finde den Namen auch ein bisschen doof.

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0: Ruby ist ein Hündchen vom Kaiser Chiefs Frontmann. Ich erwähne es immer wieder gerne. Es war nämlich ein Labrador. Und Leute, die Hunde haben, wissen, dass Labradors ja sehr, sehr herzige und vor allem auch lustige Hündchen sind. Jetzt gehen wir aber wieder zurück. Dort, wo wir hingehören, zu der guten Musik. Pearl Jam, ein bisschen Grunge am heutigen Morgen. Dann darf natürlich auch der Alice nicht fehlen. Alice Cooper, School's Out. Aber jetzt gibt es noch zuerst Cinderella für euch, Gypsy Road. Kommen gut in Gang.
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Ja, Freude herrscht. 19 Minuten noch und dann haben wir Punkt 9. 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Halli, hallo miteinander. Und es ist soweit. Wir gehen zusammen ans Argovia Fest. Also natürlich nur, wenn ihr wollt. Aber ich will mich natürlich riesig darüber freuen. Und zwar bin ich am Samstag unter anderem mit von der Partie. Und zwar haben wir am Argovia Fest einen Virgin Radio Rockboy. Ja, ich tue euch sogar eins ausgeben. Ja? Kommt ihr einfach vorbei, ein bisschen mit mir blöd schwätzen und einfach nur einen wunderschönen Tag geniessen. Und jetzt kommt eben das Geilste dran. Ja, wir haben einen Rock-DJ am Start und der braucht natürlich Inputs für gute Songs. Und jetzt kommt ihr ins Spiel. Ihr könnt eure Songs wünschen und zwar via unserer Virgin Radio Switzerland App. Ja. Ihr könnt auch Gästelistenplätze gewinnen und natürlich gibt es auch noch Tickets zum Kaufen. Und wenn ihr dann eure Songs abgebt, dann tut unser DJ ein schönes eine Playlist erstellen und uns dann am Samstag die um die Ohren umhauen. Ich gebe auch noch etwas ab, ich gebe Korn ab mit Blind. Ah, so, müssen wir ein bisschen härter reinhauen. Ich werde vermutlich nicht drankommen, aber eben darum gibt es euch und eure Wünsche und ja, das Ganze via unserer Virgin Radio Switzerland App. Und ich freue mich natürlich, wenn ich so viele Gesichter wie möglich sehe.

So, meine Lieben, es wäre wieder mal so weit. Ich verabschiede mich, wir hören uns morgen wieder. Natürlich, wie immer gewohnt, in alter Frische. 8:50 haben wir, ja gut, 8:09. Geniessen Sie es! Wir haben jetzt die Musik von Skandinavien für euch, ja. Direkt aus dem dunklen, dunklen Finnland. Ganz viel Spass.

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6: Ich bin Laura Kühne, guten Morgen. Künstliche Intelligenz könnte in den nächsten Jahren die Nachfrage nach Büroflächen deutlich senken. Das erwarten Ökonomen von Raiffeisen. Weil KI viele Bürojobs verändern könnte, rechnen sie innerhalb von 5 Jahren mit bis zu knapp 8% weniger Nachfrage. Besonders betroffen sein könnten Standorte mit vielen Jobs in der Finanz- und IT-Branche, darunter Zug und Zürich. 8 Monate nach der Brandkatastrophe von Gromontana werden noch 10 Verletzte in Rehabilitationskliniken der SUVA behandelt. Insgesamt haben die Kliniken in Sitten und Belikon seit Januar 42 Betroffene aufgenommen. Laut der SUVA benötigen besonders Patientinnen und Patienten, die erst später in die Rehabilitation kamen, intensive Unterstützung. Ziel sei, ihnen wieder ein möglichst selbstständiges Leben zu ermöglichen. Raiffeisen Schweiz hat seine Mitarbeitenden erst nach der Öffentlichkeit über den geplanten Abbau von 180 Stellen informiert. Das berichtet das Newsportal Schweiz heute. Die Bank begründet das mit den geltenden Publizitätsregeln. Eine Vorabinformation von Mitarbeitenden wäre nach eigener Darstellung nicht erlaubt gewesen. Der Schweizerische Bankpersonalverband kritisiert das Vorgehen als schlechten Stil. Venezuela hat mit mehreren Ölkonzernen neue Abkommen geschlossen. Unter anderem der US-Konzern Chevron und der italienische Energiekonzern Eni wollen ihre Aktivitäten in Venezuela ausbauen. US-Energieminister Chris Wright bezeichnete die Vereinbarungen als historisch. Die geschäftsführende Präsidentin sprach bei der Unterzeichnung von der Wiedergeburt Venezuelas. Das Land verfügt über die grössten Ölreserven der Welt.
7: Kurz und bündig können wir es heute machen. Bis zu quasi sportsommerlichen 27 Grad gibt es heute. Mit einem Haufen Sonnenschein und nur ganz, ganz wenigen Wölkchen.
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2: Ich bin Laura Kühne. Raiffeisen Schweiz hat seine Mitarbeitenden erst nach der Öffentlichkeit über den geplanten Abbau von 180 Stellen informiert. Das berichtet das Newsportal Schweiz heute. Die Bank begründet das mit den geltenden Publizitätsregeln. Eine Vorabinformation von Mitarbeitenden wäre nach eigener Darstellung nicht erlaubt gewesen. Der Schweizerische Bankpersonalverband kritisiert das Vorgehen als schlechten Stil. Künstliche Intelligenz könnte in den nächsten Jahren die Nachfrage nach Büroflächen deutlich senken. Das erwarten Ökonomen von Raiffeisen. Weil KI viele Bürojobs verändern könnte, rechnen sie innerhalb von 5 Jahren mit bis zu knapp 8% weniger Nachfrage. Besonders betroffen sein könnten Standorte mit vielen Jobs in der Finanz- und IT-Branche, darunter Zug und Zürich. Nach einer Brandattacke auf eine Baustelle in München vermuten die Ermittler einen Anschlagsversuch gegen ein Unternehmen aus dem Rüstungsbereich. Es werde wegen eines politischen Hintergrunds ermittelt, sagte ein Sprecher des Landeskriminalamtes des deutschen Bundeslandes Bayern. In der Nacht auf heute waren mehrere Brandsätze auf die Baustelle geworfen worden. 2 Menschen wurden später festgenommen. In den USA warnt ein Whistleblower vor einem Chaos bei der Briefwahl für die Zwischenwahlen im November. Laut der Washington Post soll die US-Post neu überprüfen, ob Personen auf den Wahlkuverts wahlberechtigt sind. Die dafür nötigen Computersysteme würden jedoch überstürzt entwickelt und nicht ausreichend getestet, berichtet SRF. Dadurch könnten unter anderem Wahlunterlagen verspätet zugestellt werden. Das Weiße Haus weist die Vorwürfe zurück.
3: Kurz und bündig können wir es heute machen. Bis zu quasi sportsommerlichen 27 Grad gibt es heute. Mit einem Haufen Sonnenschein und nur ganz, ganz wenigen Wölkchen.
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0: Da ist Andrea Häfeli von der Virgin Radio Morning Glory. 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Und sichert euch so euren Platz auf der Gästeliste.
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4: Ich bin Laura Kühne. Braucht es Verschärfungen im Waffenrecht? Das wird nach den tödlichen Schüssen in Aarau diskutiert. Halbautomatische Waffen, die noch nach altem Recht gekauft werden, stehen im Fokus. Grüne und SP fordern hier Verschärfungen. SVP, Mitte und FDP hingegen sind gegen strengere Regeln. Man müsse stattdessen den Hintergrund der Person genau beleuchten. Unabhängig vom Fall Aarau plant auch der Bundesrat strengere Regeln für Menschen, die als potenziell gefährlich gelten. Am Flughafen Zürich hat der Zoll Ende Juli über 500.000 geschmuggelte Zigaretten entdeckt. Die 584.000 Zigaretten waren in Computerracks versteckt und sollten von Dubai über Zürich nach Großbritannien gelangen. Der Zoll beschlagnahmte laut Mitteilung die Ware und leitete eine Strafuntersuchung ein. Insgesamt ging es um Zoll- und Steuerabgaben von mehr als 140.000 Franken. Die Zigaretten wurden inzwischen vernichtet. In den USA warnt ein Whistleblower vor einem Chaos bei der Briefwahl für die Zwischenwahlen im November. Laut der Washington Post soll die US-Post neu überprüfen, ob Personen auf den Wahlkuverts wahlberechtigt sind. Die dafür nötigen Computersysteme würden jedoch überstürzt entwickelt und nicht ausreichend getestet, berichtet SRF. Dadurch könnten unter anderem Wahlunterlagen verspätet zugestellt werden. Das Weiße Haus weist die Vorwürfe zurück. Nach einer Brandattacke auf eine Baustelle in München vermuten die Ermittler einen Anschlagsversuch gegen ein Unternehmen aus dem Rüstungsbereich. Es werde wegen eines politischen Hintergrunds ermittelt, sagte ein Sprecher des Landeskriminalamtes des deutschen Bundeslandes Bayern. In der Nacht auf heute waren mehrere Brandsätze auf die Baustelle geworfen worden. 2 Menschen wurden später festgenommen.
5: Kurz und bündig können wir es heute machen. Bis zu quasi sportsommerlichen 27 Grad gibt es heute. Mit einem Haufen Sonnenschein und nur ganz, ganz wenigen Wölkchen.
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5: Ich bin der Daniel Schmucki. Soll das Waffenrecht in der Schweiz verschärft werden? Darüber wird nach den tödlichen Schüssen von Aarau diskutiert. Grüne und SP fordern Verschärfungen, SVP, Mitte und FDP hingegen sind gegen strengere Regeln. Man müsse stattdessen den Hintergrund der Person genau beleuchten. Der Bundesrat hat unabhängig vom Fall Aarau angekündigt, dass er strengere Waffenregeln für Menschen möchte, die als potenziell gefährlich gelten. Der diesjährige Hitzesommer hat für die magerste Schweizer Kartoffelernte seit Messbeginn gesorgt. Schweizer Bauern ernteten in diesem Jahr nur 333.000 Tonnen Kartoffeln, meldet die Branchenorganisation. Das sind fast 20% weniger als der Durchschnitt der letzten 6 Jahre. Um den Bedarf zu decken, wurden 130.000 Tonnen Kartoffeln importiert. Am Flughafen Zürich hat der Zoll über 500.000 geschmuggelte Zigaretten entdeckt. Die Zigaretten waren in Computerteilen versteckt und sollten von Dubai über Zürich nach Großbritannien gelangen, heisst es in einer Mitteilung. Insgesamt geht es um Zoll- und Steuerabgaben von mehr als 140.000 Franken. Die Zigaretten wurden mittlerweile vernichtet. Immer mehr Menschen in der Schweiz schließen eine Cyberversicherung ab. Zu diesem Schluss kommt eine Erhebung des Schweizerischen Versicherungsverbands. Der Trend ist sowohl bei Firmen als auch bei Privatpersonen erkennbar. Dennoch sind Cyberversicherungen vor allem bei Unternehmen nach wie vor nicht sehr verbreitet. Nur knapp 12% der Firmen sind dagegen versichert. Heute ist trotz ein paar Wolken meistens sonnig, bei Höchstwert um die 27 Grad.
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2: Ich bin der Daniel Schmucki. Soll das Waffenrecht in der Schweiz verschärft werden? Darüber wird nach den tödlichen Schüssen von Aarau diskutiert. Grüne und SP fordern Verschärfungen, SVP, Mitte und FDP hingegen sind gegen strengere Regeln. Man müsse stattdessen den Hintergrund der Person genau beleuchten. Der Bundesrat hat unabhängig vom Fall Aarau angekündigt, dass er strengere Waffenregeln für Menschen möchte, die als potenziell gefährlich gelten. Immer mehr Menschen in der Schweiz schließen eine Cyberversicherung ab. Zu diesem Schluss kommt eine Erhebung des Schweizerischen Versicherungsverbands. Der Trend ist sowohl bei Firmen als auch bei Privatpersonen erkennbar. Dennoch sind Cyberversicherungen vor allem bei Unternehmen nach wie vor nicht sehr verbreitet. Nur knapp 12% der Firmen sind dagegen versichert. Am Flughafen Zürich hat der Zoll über 500.000 geschmuggelte Zigaretten entdeckt. Die Zigaretten waren in Computerteilen versteckt und sollten von Dubai über Zürich nach Großbritannien gelangen, heißt es in einer Mitteilung. Insgesamt geht es um Zoll- und Steuerabgaben von mehr als 140.000 Franken. Die Zigaretten wurden mittlerweile vernichtet. Der diesjährige Hitzesommer hat für die magerste Schweizer Kartoffelernte seit Messbeginn gesorgt. Schweizer Bauern ernteten in diesem Jahr nur 333.000 Tonnen Kartoffeln, meldet die Branchenorganisation. Das sind fast 20% weniger als der Durchschnitt der letzten 6 Jahre. Um den Bedarf zu decken, wurden 130.000 Tonnen Kartoffeln importiert. Heute ist trotz ein paar Wolken meistens sonnig, bei Höchstwert um die 27 Grad.
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7: Ich bin der Daniel Schmucki. Die Benzinpreise in der Schweiz steigen wieder. Der Durchschnittspreis für einen Liter Bleifrei 95 liegt neu bei 2,01 Franken. Dies geht aus aktuellen Zahlen des TCS hervor. Damit liegen die Benzinpreise nur noch knapp unter dem zuletzt erreichten Jahreshoch. Dieses lag vor 2 Wochen lediglich einen Rappen höher, also bei 2,02 Franken. An der Sentis-Nordwand oberhalb der Schwegalp droht ein Felssturz. Laut dem Kanton Appenzell-Ausserrhoden könnten sich bis zu 15.000 Kubikmeter Gestein lösen. Als Sofortmaßnahme haben die Behörden deshalb gewisse Gebiete oberhalb der Schwegalp gesperrt. Der offizielle Wanderweg zwischen Schwegalp und Siebenhütten ist nicht betroffen. 8 Tage nach der verheerenden Sturzflut im Himalaya ist die Zahl der Todesopfer auf über 1270 gestiegen. Dies haben die lokalen Behörden bekannt gegeben. Der Großteil der Leichen in Nepal konnte bisher nicht identifiziert werden. Oft werden nur Leichenteile geborgen. Die Sturzflut in Nepal und Tibet riss ganze Dörfer mit. Die Schäden gehen in die Milliarden. Die Weltwetterorganisation warnt vor einem außergewöhnlich starken Wetterphänomen El Niño. Das Wasser im tropischen Pazifik sei bereits deutlich wärmer als üblich. Dadurch müsse sich die Welt in den kommenden Monaten auf regional extreme Hitze, Dürren und Überschwemmungen einstellen. Das Wetterphänomen El Niño nehme super Ausmaße an, so die Befürchtung. Heute ist trotz ein paar Wolken meistens sonnig, bei Höchstwert um die 27 Grad.
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2: Ich bin der Daniel Schmucki. Die Benzinpreise in der Schweiz steigen wieder. Der Durchschnittspreis für einen Liter Bleifrei 95 liegt neu bei 2,01 Franken. Dies geht aus aktuellen Zahlen des TCS hervor. Damit liegen die Benzinpreise nur noch knapp unter dem zuletzt erreichten Jahreshoch. Dieses lag vor 2 Wochen lediglich einen Rappen höher, also bei 2,02 Franken. An der Sentis-Nordwand oberhalb der Schwegalp droht ein Felssturz. Laut dem Kanton Appenzell-Ausserrhoden könnten sich bis zu 15.000 Kubikmeter Gestein lösen. Als Sofortmaßnahme haben die Behörden deshalb gewisse Gebiete oberhalb der Schwegalp gesperrt. Der offizielle Wanderweg zwischen Schwegalp und Siebenhütten ist nicht betroffen. 8 Tage nach der verheerenden Sturzflut im Himalaya ist die Zahl der Todesopfer auf über 1270 gestiegen. Dies haben die lokalen Behörden bekannt gegeben. Der Großteil der Leichen in Nepal konnte bisher nicht identifiziert werden. Oft werden nur Leichenteile geborgen. Die Sturzflut in Nepal und Tibet riss ganze Dörfer mit. Die Schäden gehen in die Milliarden. Die Weltwetterorganisation warnt vor einem außergewöhnlich starken Wetterphänomen El Niño. Das Wasser im tropischen Pazifik sei bereits deutlich wärmer als üblich. Dadurch müsse sich die Welt in den kommenden Monaten auf regional extreme Hitze, Dürren und Überschwemmungen einstellen. Das Wetterphänomen El Niño nehme super Ausmaße an, so die Befürchtung. Heute ist trotz ein paar Wolken meistens sonnig, bei Höchstwert um die 27 Grad.
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5: Ich weiss nicht, streamend ihr? Also früher wären das Jukebox Heroes gewesen. Die besten Playlists hatten. Ich hoffe, wir sind eure Jukebox Heroes. Ich bin Sascha Gamper und habe richtig viel Rocksong für euch bereit.

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0: Keine Angst, geht gerade weiter mit dem Bruce Springsteen, der Boss für euch.
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6: Ich bin der Daniel Schmucki. Die Schäden des heftigen Unwetters vom vergangenen Freitag dürften einen dreistelligen Millionenbetrag kosten. Zu diesem Schluss kommt eine Umfrage der Nachrichtenagentur AWP bei den verschiedenen Versicherungen. Diese sprechen unisono vom mit Abstand schwersten Hagelereignis dieses Jahres. Die meisten gemeldeten Schäden betreffen Fahrzeuge, aber auch Keller oder Gärten wurden in Mitleidenschaft gezogen. Die Schweizer Bergbahnen haben einen erfolgreichen Sommer erlebt. Die Gästezahlen lagen von Mai bis Ende August 7% über dem Vorjahr. Hauptgrund dafür ist laut dem Branchenverband Seilbahnen Schweiz das heiße und sonnige Wetter. Besonders gut gelaufen ist das Geschäft der Bergbahnen im Berner Oberland. Der Hitzesommer hat auch den Naturschutzgebieten in der Schweiz zugesetzt. Besonders Moore litten unter der Trockenheit, teilt ProNatura mit. In der Moorlandschaft Rotenturm am Fuße der Schweizer Berge etwa waren die Böden so trocken wie seit Jahren nicht mehr. ProNatura betreut in der Schweiz mehr als 1000 Schutzgebiete. Bei einem Bootsunglück vor den Kanaren könnten über 80 Migranten ums Leben gekommen sein. Sie sollen in Westafrika in einem kleinen Holzboot in See gestochen sein. Dieses wurde gestern Abend südlich von Gran Canaria entdeckt, teilt die staatliche spanische Seenotrettungsorganisation mit. Die Fahrt in kleinen offenen Holzbooten über den Atlantik gehört zu den gefährlichsten Fluchtrouten. Wie schon heute gibt es am Morgen noch mal einen richtig schönen Sommertag. Bei einem praktisch wolkenlosen Himmel steigen die Temperaturen auf um die 30 Grad.
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10: Keine Zeit verlieren. Metallica wartet schon auf euch. Ich bin der Sascha Gamper. Hallo.

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0: uns sind keine Mühe zu viel für euch. Richtig viel Rockmusik haben wir schon mal parat gemacht. Rolling Stones, Pac-Man, Turner Overdrive und jetzt gerade die Toten Hosen.
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5: Ich bin der Daniel Schmucki. Die Schäden des heftigen Unwetters vom vergangenen Freitag dürften einen dreistelligen Millionenbetrag kosten. Zu diesem Schluss kommt eine Umfrage der Nachrichtenagentur AWP bei den verschiedenen Versicherungen. Diese sprechen unisono vom mit Abstand schwersten Hagelereignis dieses Jahres. Die meisten gemeldeten Schäden betreffen Fahrzeuge, aber auch Keller oder Gärten wurden in Mitleidenschaft gezogen. Die Schweizer Bergbahnen haben einen erfolgreichen Sommer erlebt. Die Gästezahlen lagen von Mai bis Ende August 7% über dem Vorjahr. Hauptgrund dafür ist laut dem Branchenverband Seilbahnen Schweiz das heiße und sonnige Wetter. Besonders gut gelaufen ist das Geschäft der Bergbahnen im Berner Oberland. Der Hitzesommer hat auch den Naturschutzgebieten in der Schweiz zugesetzt. Besonders Moore litten unter der Trockenheit, teilt Pro Natura mit. In der Moorlandschaft Rotenturm am Fuße der Schweizer Berge etwa waren die Böden so trocken wie seit Jahren nicht mehr. Pro Natura betreut in der Schweiz mehr als 1000 Schutzgebiete. Bei einem Bootsunglück vor den Kanaren könnten über 80 Migranten ums Leben gekommen sein. Sie sollen in Westafrika in einem kleinen Holzboot in See gestochen sein. Dieses wurde gestern Abend südlich von Gran Canaria entdeckt, teilt die staatliche spanische Seenotrettungsorganisation mit. Die Fahrt in kleinen offenen Holzbooten über den Atlantik gehört zu den gefährlichsten Fluchtrouten. Wie schon heute gibt es am Morgen noch mal einen richtig schönen Sommertag. Bei einem praktisch wolkenlosen Himmel steigen die Temperaturen auf um die 30 Grad.
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8: Ich mache für euch einen Schritt auf die Seite und mache Platz für Guns N' Roses und viel, viel, viel weiteren guten Rocksound. Ich bin der Sascha Gamper. Hallo.
7: Der

So haben wir uns das doch alle vorgestellt. Ein richtig schöner Spätsommer, auch noch Sonne im September und angenehme Temperaturen. Da ist Virgin Radio mit einem richtig fetten Grinsen im Gesicht und einem perfekten Rocksound für euch.

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0: geht gerade weiter. Definitiv.
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8: Guten Abend, ich bin der Daniel Schmucki. Die Beschäftigung in der Schweiz steigt überraschend stark an. Das zeigen Zahlen des Bundesamts für Statistik. Felix Haldimann.
9: Nicht überall war der Boom zwischen April und Juni gleich stark gewesen. In der Zentralschweiz etwa hat die Zahl der Beschäftigten am stärksten zugenommen, vor der Genfersee-Region und der Ostschweiz. Weniger stark sind die Regionen rund ums Mittelland, Basel und Bern gewachsen. Das Tessin hat sogar einen leichten Rückgang verzeichnet. Temporäre Stellen haben am meisten zugenommen, deutlich vor Gastro-Jobs oder Putzkräften. Auch das Gesundheitswesen ist mitverantwortlich für den grossen Jobboom in den Frühlingsmonaten. Anders sieht es in der IT-Branche aus. Mehr als 3'000 Vollzeitstellen sind weggeht, vermutlich auch wegen künstlicher Intelligenz.
8: Moderne Fahrassistenzsysteme machen Autofahrer leichtsinniger. Das zeigt eine Studie der AXA-Versicherung. Autos würden durch Assistenzsysteme zwar sicherer, gleichzeitig führe die Technik aber zu einem trügerischen Sicherheitsgefühl. Fast jeder zweite Befragte mit Assistenzsystemen gab an, riskanter Auto zu fahren. In Frankreich ist der heißeste und sonnigste Sommer seit Messbeginn verzeichnet worden. Laut dem staatlichen Wetterdienst Météo France haben die Höchsttemperaturen oft nie dagewesene Werte erreicht. An 53 Tagen habe eine Hitzewelle geherrscht, so oft wie nie zuvor. Außerdem sei in Frankreich 40% weniger Regen als üblich gefallen. Der Verteidiger der Schweizer Fußballnazi Ricardo Rodriguez setzt seine Karriere in Italien fort. Er kehrt zu seinem Ex-Verein FC Turin zurück. Rodriguez hat einen Einjahresvertrag mit Option auf eine weitere Saison unterschrieben. Wie schon heute gibt es am Morgen noch mal einen richtig schönen Sommertag. Bei einem praktisch wolkenlosen Himmel steigen die Temperaturen auf um die 30 Grad.
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6: Guten Abend, ich bin der Daniel Schmucki. Die Beschäftigung in der Schweiz steigt überraschend stark an. Das zeigen Zahlen des Bundesamts für Statistik. Felix Haldimann.
7: Nicht überall ist der Boom zwischen April und Juni gleich stark gewesen. In der Zentralschweiz hat die Zahl der Beschäftigten am stärksten zugenommen, vor der Genfersee-Region und der Ostschweiz. Weniger stark sind die Regionen rund ums Mittelland, Basel und Bern gewachsen. Das Tessin hat sogar einen leichten Rückgang verzeichnet. Temporäre Stellen haben am meisten zugenommen, deutlich vor Gastro-Jobs oder Putzkräften. Das Gesundheitswesen ist mitverantwortlich für den grossen Jobboom in den Frühlingsmonaten. Anders sieht es in der IT-Branche aus. Mehr als 3'000 Vollzeitstellen sind weggeht, vermutlich auch wegen künstlicher Intelligenz.
6: Moderne Fahrassistenzsysteme machen Autofahrer leichtsinniger. Das zeigt eine Studie der AXA-Versicherung. Autos würden durch Assistenzsysteme zwar sicherer, gleichzeitig führe die Technik aber zu einem trügerischen Sicherheitsgefühl. Fast jeder zweite Befragte mit Assistenzsystemen gab an, riskanter Auto zu fahren. In Frankreich ist der heißeste und sonnigste Sommer seit Messbeginn verzeichnet worden. Laut dem staatlichen Wetterdienst Météo France haben die Höchsttemperaturen oft nie dagewesene Werte erreicht. An 53 Tagen habe eine Hitzewelle geherrscht, so oft wie nie zuvor. Außerdem sei in Frankreich 40% weniger Regen als üblich gefallen. Der Verteidiger der Schweizer Fußballnazi Ricardo Rodriguez setzt seine Karriere in Italien fort. Er kehrt zu seinem Ex-Verein FC Turin zurück. Rodriguez hat einen Einjahresvertrag mit Option auf eine weitere Saison unterschrieben. Wie schon heute gibt es am Morgen noch mal einen richtig schönen Sommertag. Bei einem praktisch wolkenlosen Himmel steigen die Temperaturen auf um die 30 Grad.

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1: Ich bin die Biegerorgler. Guten Abend. Rund 10 Vorfälle mit Beschimpfungen, Drohungen und körperlichen Aggressionen gegen das Verkehrspersonal zählt die SBB jeden Tag. Heute am Nationalen Aktionstag gegen Gewalt im öffentlichen Verkehr macht die SBB deshalb mit Betroffenen auf das Problem aufmerksam. Man wolle die Gewalt nicht tolerieren, hieß es an einer Medienkonferenz am Hauptbahnhof Zürich. Das Problem betreffe zudem nicht nur Kontrolleure, sondern beispielsweise auch Mitarbeitende im Kundendienst. Im Kampf gegen die massenhafte Einfuhr von Billigprodukten, vor allem aus China, in die EU, soll eine Bearbeitungsgebühr für kleine Pakete fällig werden. Ab dem 1. November soll die neue Abgabe für im Internet bestellte und in die EU eingeführte Produkte gelten. Darauf haben sich Unterhändler des Europaparlaments und der EU-Länder verständigt. Die EU-Kommission muss noch die Höhe der Gebühr festlegen. Für die Zahlung sind die Online-Handelsplattformen zuständig. Ski- und Snowboard-Weltmeisterschaften könnten schon bald fast jährlich stattfinden. Das teilt der internationale Ski- und Snowboard-Verband FIS mit. Bisher finden Titelkämpfe der FIS nur in ungeraden Jahren statt. Dem Konzept mit mehr Weltmeisterschaften wurde zugestimmt. Zudem werde überprüft, ob schon ab 2028 eine zusätzliche WM stattfinden könnte. Heute bleibt schön, morgen gibt es dann einen Mix aus Sonnen und Wolken. Es könnte auch Regen geben bei Temperaturen bis maximal 30 Grad.
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1: Die Themen haben heute Schlagzeilen gemacht. Guten Abend.
2: Der Schweizerische Lehrerinnen- und Lehrerverband LCH wünscht sich eine Schul-KI. Heute ist bekannt geworden, dass die Stadt New York künstliche Intelligenz an Schulen verbietet. Ein Verbot gehe zu weit, sagt Beat A. Schwendimann vom LCH. Spannend wären hingegen maßgeschneiderte KI-Plattformen für Schulen.
3: Schulen müssen KI-Kompetenzen können vermitteln. Wünschenswert wäre aus Sicht des LCH, dass es auch entsprechende KI-Plattformen gibt, die spezifisch für Schulen entwickelt worden sind und die am Schweizer Recht unterstehen und entsprechender Datenschutz gesichert ist.
2: Das KI-Verbot in New York gilt zunächst für das aktuelle Schuljahr.
1: Die Schäden des Unwetters vom vergangenen Freitag sind sehr hoch. Sie kosten laut ersten Einschätzungen von Versicherern mindestens einen dreistelligen Millionenbetrag. Das ergab eine Umfrage der Nachrichtenagentur AWP. Das Unwetter vom letzten Freitag sei das mit Abstand schwerste Hagelereignis dieses Jahres gewesen. Bis heute seien schweizweit rund 18.000 Schadenmeldungen eingegangen, teilte ein Sprecher der Mobiliar mit. Die Mehrheit betreffe beschädigte Fahrzeuge, aber auch Keller oder Gärten. Die Migros will bei Geflügel das Tierwohl verbessern. Sie stellt deshalb einen großen Teil ihrer Schweizer Pulle-Produktion auf eine langsamer wachsende Hühnerrasse um. Die Lebensdauer der Hühner werde damit von rund 36 Tagen um eine Woche verlängert, teilt die Migros mit. Zudem sollen die Tiere mehr Platz und Beschäftigungsmöglichkeiten erhalten. Weidezugang sei allerdings nicht vorgeschrieben. An der Santis-Nordwand droht ein Felssturz. Oberhalb der Schwägalp drohen bis zu 15.000 Kubikmeter Fels abzustürzen. Als Vorsichtsmaßnahme haben die Behörden gewisse Gebiete gesperrt. Wanderwege sind nicht betroffen. Ein Pilot der Rega habe den instabilen Felsbereich entdeckt, teilt der Kanton Appenzell-Ausserrhoden mit. Russland schließt als Reaktion auf deutsche Sanktionen im Zusammenhang mit dem Drohnenvorfall in Leipzig Niederlassungen des Goethe-Instituts. Man reagiere damit auf die angekündigte Schließung des russischen Hauses in Berlin, sagt der russische Außenminister. Anfang August war auf dem Flughafen Leipzig-Halle eine Drohne mit Sprengstoff gefunden worden. Die deutsche Regierung macht Russland für den Vorfall verantwortlich. Russland bestreitet die Vorwürfe.

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1: Die Themen haben heute Schlagzeilen gemacht. Guten Abend. Die Beschäftigung in der Schweiz steigt überraschend stark an. Das zeigen Zahlen des Bundesamts für Statistik. Felix Haldimann.
2: Nicht überall war der Boom zwischen April und Juni gleich stark gewesen. In der Zentralschweiz etwa hat die Zahl der Beschäftigten am stärksten zugenommen, vor der Genfersee-Region und der Ostschweiz. Weniger stark sind die Regionen rund ums Mittelland, Basel und Bern gewachsen. Das Tessin hat sogar einen leichten Rückgang verzeichnet. Temporäre Stellen haben am meisten zugenommen, deutlich vor Gastro-Jobs oder Putzkräften. Auch das Gesundheitswesen ist mitverantwortlich für den grossen Jobboom in den Frühlingsmonaten. Anders sieht es in der IT-Branche aus. Mehr als 3'000 Vollzeitstellen sind weggefallen, vermutlich auch wegen künstlicher Intelligenz.
1: Die Schäden des Unwetters vom vergangenen Freitag sind sehr hoch. Sie kosten laut ersten Einschätzungen von Versicherern mindestens einen dreistelligen Millionenbetrag. Das ergab eine Umfrage der Nachrichtenagentur AWP. Das Unwetter vom letzten Freitag sei das mit Abstand schwerste Hagelereignis dieses Jahres gewesen. Bis heute seien schweizweit rund 18.000 Schadenmeldungen eingegangen, teilte ein Sprecher der Mobiliar mit. Die Mehrheit betreffe beschädigte Fahrzeuge, aber auch Keller oder Gärten. Moderne Fahrassistenzsysteme machen Autofahrer leichtsinniger. Das zeigt eine Studie der AXA-Versicherung. Die Assistenzsysteme machten Autos klar sicherer. Autos mit Assistenzsystemen verursachten rund 40% weniger Auffahrunfälle. Gleichzeitig führe die Technik aber zu einem trügerischen Sicherheitsgefühl. 47% der Befragten mit Assistenzsystemen gaben an, riskanter zu fahren. 60% sagten, sie seien weniger aufmerksam. 28% schauen während der Fahrt auf ihr Mobiltelefon. Im Kampf gegen die massenhafte Einfuhr von Billigprodukten, vor allem aus China, in die EU, soll eine Bearbeitungsgebühr für kleine Pakete fällig werden. Ab dem 1. November soll die neue Abgabe für im Internet bestellte und in die EU eingeführte Produkte gelten. Darauf haben sich Unterhändler des Europaparlaments und der EU-Länder verständigt. Die EU-Kommission muss noch die Höhe der Gebühr festlegen. Für die Zahlung sind die Online-Handelsplattformen zuständig.
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1: Die Themen haben heute Schlagzeilen gemacht. Guten Abend. Das Komitee Frauen für Neutralität und Frieden wirbt mit einem verfälschten Abstimmungstext für die Neutralitätsinitiative. Auf der Website war ein Absatz des Gesetzestexts anders formuliert und ein weiterer komplett erfunden. Das zeigen Recherchen von Tele Zürich. Im erfundenen Teil heißt es unter anderem, die Schweiz bekenne sich zum Völkerrecht. Dass die Frauen für Neutralität und Frieden mit verfälschten Initiativtexten werben, gehe nicht, sagt der Zuger Mitte-Nationalrat Gerhard Pfister.
2: Wenn man suggeriert, die Initiative will, dass die Schweiz sich für das Völkerrecht einsetzt, dann behauptet die, die das gemacht haben, etwas Falsches. Das ist Irreführung der Wählerinnen und Wähler.
1: Inzwischen wurden die Passagen auf der Website angepasst. Die Migros will bei Geflügel das Tierwohl verbessern. Sie stellt deshalb einen großen Teil ihrer Schweizer Pulle-Produktion auf eine langsamer wachsende Hühnerrasse um. Die Lebensdauer der Hühner werde damit von rund 36 Tagen um eine Woche verlängert, teilt die Migros mit. Zudem sollen die Tiere mehr Platz und Beschäftigungsmöglichkeiten erhalten. Weidezugang sei allerdings nicht vorgeschrieben. Rund 10 Vorfälle mit Beschimpfungen, Drohungen und körperlichen Aggressionen gegen das Verkehrspersonal zählt die SBB jeden Tag. Heute am Nationalen Aktionstag gegen Gewalt im öffentlichen Verkehr macht die SBB deshalb mit Betroffenen auf das Problem aufmerksam. Man wolle die Gewalt nicht tolerieren, hieß es an einer Medienkonferenz am Hauptbahnhof Zürich. Das Problem betreffe zudem nicht nur Kontrolleure, sondern beispielsweise auch Mitarbeitende im Kundendienst. Im Kampf gegen die massenhafte Einfuhr von Billigprodukten, vor allem aus China, in die EU, soll eine Bearbeitungsgebühr für kleine Pakete fällig werden. Ab dem 1. November soll die neue Abgabe für im Internet bestellte und in die EU eingeführte Produkte gelten. Darauf haben sich Unterhändler des Europaparlaments und der EU-Länder verständigt. Die EU-Kommission muss noch die Höhe der Gebühr festlegen. Für die Zahlung sind die Online-Handelsplattformen zuständig. Ski- und Snowboard-Weltmeisterschaften könnten schon bald fast jährlich stattfinden. Das teilt der internationale Ski- und Snowboard-Verband FIS mit. Bisher finden Titelkämpfe der FIS nur in ungeraden Jahren statt. Dem Konzept mit mehr Weltmeisterschaften wurde zugestimmt. Zudem werde überprüft, ob schon ab 2028 eine zusätzliche WM stattfinden könnte.
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1: Die Themen haben heute Schlagzeilen gemacht. Guten Abend. Das Komitee Frauen für Neutralität und Frieden wirbt mit einem verfälschten Abstimmungstext für die Neutralitätsinitiative. Auf der Website war ein Absatz des Gesetzestexts anders formuliert und ein weiterer komplett erfunden. Das zeigen Recherchen von Tele Zürich. Die Website wurde inzwischen angepasst, sagt Monika Rüecker, Obwaldner SVP-Nationalrätin und Vorstand im Komitee Frauen für Neutralität und Frieden.
2: Ja, ich bin sehr froh, dass wir darauf aufmerksam gemacht wurden. Wir haben wirklich im Moment noch nicht, ja, wissen wir nicht, woher das kommt. Es ist natürlich überhaupt nicht gut, dass ein falscher Text auf der Webseite ist.
1: Kritik gibt es unter anderem von Mitte-Nationalrat Gerhard Pfister. Was das Komitee mache, sei Irreführung der Wählerinnen und Wähler. Rund 10 Vorfälle mit Beschimpfungen, Drohungen und körperlichen Aggressionen gegen das Verkehrspersonal zählt die SBB jeden Tag. Heute am Nationalen Aktionstag gegen Gewalt im öffentlichen Verkehr macht die SBB deshalb mit Betroffenen auf das Problem aufmerksam. Man wolle die Gewalt nicht tolerieren, hieß es an einer Medienkonferenz am Hauptbahnhof Zürich. Das Problem betreffe zudem nicht nur Kontrolleure, sondern beispielsweise auch Mitarbeitende im Kundendienst. Die EU will keine Flexibilität beim neuen Schengen-Kontrollsystem. Die Schweiz hatte sich um eine Verlängerung der Flexibilität bemüht. Ab Montag dürfen nun die Grenzbehörden an den Flughäfen die Datenerfassung von Einreisenden aus außerhalb des Schengen-Raums nicht mehr aussetzen. Wegen der Datenerfassung kann es an Flughäfen zu längeren Wartezeiten kommen. Moderne Fahrassistenzsysteme machen Autofahrer leichtsinniger. Das zeigt eine Studie der AXA-Versicherung. Die Assistenzsysteme machten Autos klar sicherer. Autos mit Assistenzsystemen verursachten rund 40% weniger Auffahrunfälle. Gleichzeitig führe die Technik aber zu einem trügerischen Sicherheitsgefühl. 47% der Befragten mit Assistenzsystemen gaben an, riskanter zu fahren. 60% sagten, sie seien weniger aufmerksam. 28% schauen während der Fahrt auf ihr Mobiltelefon. Ski- und Snowboard-Weltmeisterschaften könnten schon bald fast jährlich stattfinden. Das teilt der internationale Ski- und Snowboard-Verband FIS mit. Bisher finden Titelkämpfe der FIS nur in ungeraden Jahren statt. Dem Konzept mit mehr Weltmeisterschaften wurde zugestimmt. Zudem werde überprüft, ob schon ab 2028 eine zusätzliche WM stattfinden könnte.

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